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In der nächsten Stunde wirst du hier auf Kanal K ein DJ-Set hören. Und zwar von den Twerking Class Heroes. Sie sind ein DJ und ein Produzentenduo aus Basel. Und sie haben mit ihrem Set am 19. August das Royal Baden bespielt. Und zwar im Rahmen der 15-jährigen Jubiläumsfeier. Das Royal Baden hat nämlich das Jahr sein 15-jähriges Bestehen als Kulturhaus gefeiert. Und sie haben es nicht nur gefeiert, sondern ordentlich gefeiert. Nicht nur an einem oben, sondern gerade ganze 2 Wochen lang. Vom 15. bis 29. August hat neben dem Kulturhaus die Sommerbar eröffnet. Es hat eine Gartenbeiz gegeben mit Bühne, Partys, Raves, Filmvorführungen und Konzerte haben natürlich auch nicht fehlen. Vielleicht bist du ja sogar an einem von diesen Konzerten oder Raves dabei gewesen. Aber falls nicht, dann kein Problem. We got you. Weil ein paar Sachen sind aufgezeichnet worden und wir haben jetzt eher, um die nächste Stunde das DJ-Set von den Twerking Class Heroes zu hören. Das Duo setzt sich zusammen aus dem Audiodesigner Till Zender und dem Multimedia-Künstler Gabriel Meisel. Schon seit über 9 Jahren tüfteln die 2 an ihrem einzigartigen Sound. Sie wollen Clubmusik spielen, aber ohne, dass sie in irgendeinem Genre verharren. Wo sie angefangen haben, haben sie noch mit Turntables, MPC-Samplers und Schallplatten gespielt. Heute spielen sie an einem Live-Setup mit einem Touchscreen, das sie selber programmiert haben, und mit Sequencer sowie Synthesizer. Ihre Auftritte sind ein Mix aus Clubmusik mit viel Bass und ambienteartigem Elektroklang. Und die bewegen nicht nur körperlich, sondern auch emotional. Und auch wenn man ihre Musik nicht so einfach definieren kann, lässt sich ihr Stil am ehesten festhalten mit den Attributen Techno, Dub, Acid, EDM, Electronica und Breakbeat. Aber find's doch für dich selber raus. Viel Spass beim Hören.

0: Du hörst Kanal K und das ist gerade das DJ-Set von der Twerking Class Heroes. Sie haben am 19. August im Royal Baden gespielt und zwar im Rahmen von der Jubiläumsfeier zum 15-jährigen Bestehen vom Royal als Kulturhaus. Das Royal Baden an sich gibt es ja eigentlich schon ein bisschen länger als 15 Jahre. Vor sage und schreibe 113 Jahre hat es die Eröffnung gegeben. Und dann war es ursprünglich noch ein Kino gewesen. Es hat damals auch nicht Royal geheissen, sondern Cinema Radium. Und bis Februar 2010 hat das Royal als Kino fungiert. Nachher ist dann der Betrieb eingestellt worden und das leerstehende Gebäude war akut vom Abriss bedroht gewesen. Man wollte doch 13 Parkplätze ersetzen. Aber es hat eine engagierte Gruppe von Menschen gegeben, die sich gewehrt haben mit einer Petition. 2011 haben sie den Verein Kulturhaus Royal gegründet und sie haben das Royal Baden wieder zum Leben erweckt. Mittlerweile ist das Royal ein gut etabliertes Kulturzentrum und jetzt hören wir die Stimmen von der Lea und dem Johannes. Sie sind Teil von der 15-köpfigen Betriebsgruppe, die das Royal führt.
1: Ein mega spezieller, schöner Ort, wo vieles passieren darf, was an anderen Orten nicht unbedingt passiert. Und Teil von dem zu sein, ist mega Bereicherung.
2: Das Royal hat sich mit der zweiten Betriebsgruppe oder auch generell in den letzten Jahren mega fest weiterentwickelt. Wir haben Anstellungsverhältnisse verändert. Irgendwo durch haben sich Sachen auch professionalisiert. Wir sind mega fest auch immer darüber am Reden, dass es uns gut geht, dass es Künstlerinnen gut geht, dass wir da können so viel Geld verdienen können, dass wir leben können, aber gleichzeitig auch sehr viel da sein und sehr viel Spass haben.
0: Jetzt geht's weiter mit dem Set von den Twerking Class Heroes. Ein DJ- und Produzentenduo aus Basel, bestehend aus dem Audiodesigner Till Zender und einem Multimedia-Künstler Gabriel Meissl. Schon seit über 9 Jahren arbeiten die beiden zusammen und tüfteln an ihrem einzigartigen Sound, der sich auch nicht wirklich lohnt, in eine Genre-Schublade stecken. Angefangen haben die beiden ursprünglich mit der analogen Musikproduktion. Sie haben dann noch mit Turntables geschafft und MPC-Samplers gebraucht, damit sie mit Schallplatten spielen können. Heute spielen sie an einem Live-Setup und zwar mit einem selbstprogrammierten Touchscreen sowie mit Synthesizer und Sequencer. Und wenn du dir jetzt denkst, what the flip, ist ein Sequencer oder ein Synthesizer? Ein Synth ist quasi ein künstliches Instrument. Es erzeugt Sounds vom tiefen Clubbass bis zu spacigen Soundeffekten. Und ein Sequencer, der macht allein keinen Ton, der sagt einfach dem Synthesizer, wenn er genau welche Töne muss spielen. So, aber jetzt genug rumgenerdet, zurück zu den Twerking Class Heroes. Die zwei die feiern schon seit mehreren Jahren internationale Streaming-Erfolge. Und darum haben sie mittlerweile auch eine grosse Reichweite in der elektronischen Musikszene. Ihre Tracks schlagen vor allem wegen dem Wellen, weil sie einen unverwechselbaren Mix aus Clubmusik und experimentellen Klang bieten. So, aber genug gelabert, wir hören jetzt weiter. Viel Spass mit Twerking Class Heroes.

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1: Das war es auch schon mit dem DJ-Set von den Twerking Class Heroes. Sie haben am 19. August im Royal Baden gespielt, und zwar im Rahmen von der 15-jährigen Jubiläumsfeier vom Royal. Wir hoffen auf 15 weitere Jahre und noch viel mehr. Am Mic war für dich Sophia Segel. Schön, dass du eingeschaltet. Wir hören uns bei der nächsten Folge, wo wir uns ein weiteres Konzert oder ein weiteres Set werden anhören von der Jubiläumsfeier vom Royal Baden. Bis bald.

Herzlich willkommen, liebe Zuhörer, zur griechischen Sendung hier bei Radio Kima auf Kanal K. Agapimenisas, akroates, askalos orizame, sto Radio Kima, sto Kanal K.

0: wonderful, wonderful, wonderful, great tune. I'm telling you, you know, I'm already dancing, Haki. Anyway, would you actually tell us what happened, what really inspired you to create this new single?
1: Ja, genau. Also der Track heißt Call This Love. Die Inspiration ist eine Kombination zwischen dem melancholischen Synthesizer und der sehr treibenden, sehr coolen Vocal drin. Genau.
0: So, is there any other story or something you were thinking about that let you create this wonderful tune? Was there something in your mind that you just did it out of inspiration or what?
1: Ich glaube, es ist einfach im Prozess ist es einfach passiert. Bei mir komme ich einfach beim Ableton rein und dann geht eins nach dem anderen. Und dann ist eben die super geile Vocal gekommen und dann von dort ist dann die Inspiration gekommen für den Rest vom Track. Genau.
0: Okay, so can you tell us how did this production process come together from the first idea to the final master?
1: Ja, genau. So wie immer mache ich einfach Ableton auf. Dann habe ich den Synthesizer umgeprübelt, gemacht und genau, und dann ist eben die Vocal, ich habe ein Sample, die Vocal gefunden und dann alles andere ist dann entstanden, Mixing, Mastering reingegeben und dann ist das Endprodukt entstanden.
0: Okay, Haki, Call This Love.

0: Okay, so what kind of crowd or setting do you think this track is made for?
1: Ich denke, es ist für intime Club-Vibes oder auch beim Autofahren oder bei einem schönen Sonnenuntergang. Genau, für diese Vibes ist der Track gemacht.
0: So, if you could hear this song being played at any major festival or club in the world, where would it be?
1: Ja, hoffentlich irgendwo in Zürich, lokal in einem Hive oder in einem Klaus, bei den DJs oder an grossen Festivals irgendwo, zum Beispiel an der ADE, zum Beispiel wäre ein Wunsch, das Festival zu machen, zu spielen. Genau.
0: So. Okay. Haki is here with us and the song is called Call This Love. Go for it.
1: Yes, sir.

0: So, Haki, tell us, tell the people right now listening to you, people that are dancing to this tune, this wicked tune, this masterpiece, this banger, this club explosion track. Tell us, how can people buy this single?
1: The track is auf allen möglichen Plattformen, auf Beatport, auf Spotify, auf Apple Music, auf TrackSource, überall kann man den stellen, erhältlich ab jetzt. Genau, ja.
0: Okay, so can you please share your social media accounts for people to book you or follow you on your recent projects? Can you tell people?
1: Genau, am besten ist eigentlich über Instagram at Haki Music Official. Dort sind alle Links und die ganze Musik ist dort verlinkt auf Spotify Playlists. Neue Playlists erstellt, Haki's Track IDs ist dort auch Call This Love drin.
0: I want to even speak German with you. Can you please spell your account on Instagram and I'll say all the other social media. Okay, just one main one, I'll say Instagram. Spell how your name is, Bushta, exactly how people can find you and then follow you.
1: Mm-hmm. Again, also eben at Haki Music Official, Hackey. Music Official.
0: Good. Perfect. I think I'll follow you right after the interview. So, I think, let me ask you this other question. Who are some of the DJs, artists or producers you would love to collaborate with in the future?
1: Mm-hmm. Ich bin jetzt gerade letztes Mal am coolen Festival gewesen, von Adriatic zum Beispiel. Adriatic wäre super. Oder Adam Tan. Boris Brescia sind sehr grosse Inspirationen. Oder auch zum Beispiel ein Kellerkind aus der Region, wo ich sehr gerne mal wieder Kollaboration oder etwas machen. Genau.
0: Praise God, Brightell is not there. Okay.

0: You're listening to Call This Love by Haki, newly released here on Canal Car Radio. And you are listening to DJs at Work, and I'm DJ Brightel with the grooves and the vibes. Anyway, we have another song from Haki coming up shortly. But let me ask Haki, is there an album, EP, or more singles on the way after this release?
1: Es steht sehr vieles an in der nächsten Zukunft. Zum Beispiel Frail ist schon in den Startlöchern. Und es sind ganz viele andere Singles in Arbeit bereits.
0: Okay, so what is the one goal you're still chasing as a DJ and producer? What's?
1: Ja, also mein Ziel ist auf jeden Fall immer Leute berühren, wie auch dich zum Beispiel, wo den Song gefunden hat. Auf jeden Fall meine Musik international etablieren und ja, regelmäßige Releases machen. Genau.
0: Super. So, coming up next, because all what he has said, I cannot have the time to translate that for you in English. Sorry, guys. But anyway, coming up next is Time to Grow by Haki. Stay tuned for that.

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